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1: Ich bin Laura Kühne, guten Morgen miteinander. Parkschäden am Auto zu reparieren ist in der Schweiz teurer geworden. Das zeigt eine Analyse des Vergleichsdienst Comparis. Besonders stark gestiegen sind die Kosten für Reparaturen an der Hintertür. Sie lagen 2025 im Schnitt 50% höher als 2 Jahre zuvor. Ein Grund ist die immer komplexere Technik in modernen Autos. Bei einem Parkschaden können heute auch Sensoren oder Elektronik beschädigt werden. US-Präsident Donald Trump hat im Streit um Einschränkungen bei der Briefwahl teilweise Recht bekommen. Der oberste Gerichtshof erlaubt vorerst Teile einer entsprechenden Verordnung. Eine Vorinstanz hatte diese blockiert und argumentiert, dass die Bundesstaaten für Wahlregeln zuständig seien. Gegen die Einschränkungen kann allerdings erneut geklagt werden. Trump behauptet seit Jahren, bei der Briefwahl werde betrogen. Ein Tornado hat in einem südfranzösischen Dorf in der Nähe der Pyrenäen gewütet. 41 Menschen seien laut Mitteilung verletzt worden. Insgesamt 100 Häuser waren betroffen. Zudem fiel am Abend für 2.800 Haushalte der Strom aus. Auch der öffentliche Verkehr war gestört. Mehrere Straßen blieben wegen herabgestürzter Äste gesperrt. Der Flugverkehr in Nizza, Bordeaux, Marseille, Toulouse und auch an den Pariser Flughäfen war beeinträchtigt. Die USA streichen Syrien von der Liste der staatlichen Terrorunterstützer. Mit dem Schritt fallen unter anderem Sanktionen gegen Syrien weg, schreibt das US-Finanzministerium. Gilt ein Land in den USA als staatlicher Terrorunterstützer, sind unter anderem Rüstungsverkäufe dorthin verboten und die US-Auslandshilfe ist stark eingeschränkt. Derzeit stehen noch Kuba, Nordkorea und der Iran auf der US-Terrorliste. Für Wolkenliebhaber gibt es heute vor allem am Vormittag etwas. Es ist nämlich noch recht bewölkt und zum Teil auch nass. Für Sonnenliebhaber gibt es dann später etwas. Je länger der Tag nämlich dauert, desto mehr Aufhellungen gibt es dann. In den Bergen kann es am Nachmittag dann wieder neue Regenwolken geben und auch Gewitter. Die Temperaturen bewegen sich heute zwischen 25 und 27 Grad.
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1: Ich bin Laura Kühne. Guten Morgen miteinander. Reparaturen an Parkschäden sind in der Schweiz teurer geworden. Wie eine Analyse des Vergleichsdienst Comparis zeigt, kostete vor allem die Hintertür zu reparieren am meisten. Das war letztes Jahr im Schnitt 50% teurer als 2023. Wenn ein Teil nach einem Parkschaden ersetzt werden muss, sind die Kosten weniger stark gestiegen. So ist eine Tür oder eine Rückleuchte rund 10% teurer. Grund dafür ist laut Comparis unter anderem die komplexere Technik in modernen Autos. Ein Tornado hat in einem südfranzösischen Dorf in der Nähe der Pyrenäen gewütet. 41 Menschen seien laut Mitteilung verletzt worden. Insgesamt 100 Häuser waren betroffen. Zudem fiel am Abend für 2800 Haushalte der Strom aus. Auch der öffentliche Verkehr war gestört. Mehrere Straßen blieben wegen herabgestürzter Äste gesperrt. Der Flugverkehr in Nizza, Bordeaux, Marseille, Toulouse und auch an den Pariser Flughäfen war beeinträchtigt. US-Präsident Donald Trump hat im Streit um Einschränkungen bei der Briefwahl teilweise Recht bekommen. Der oberste Gerichtshof erlaubt vorerst Teile einer entsprechenden Verordnung. Eine Vorinstanz hatte diese blockiert und argumentiert, dass die Bundesstaaten für Wahlregeln zuständig seien. Gegen die Einschränkungen kann allerdings erneut geklagt werden. Trump behauptet seit Jahren, bei der Briefwahl werde betrogen. Für Wolkenliebhaber gibt es heute vor allem am Vormittag etwas. Es ist nämlich noch recht bewölkt und zum Teil auch nass. Für Sonnenliebhaber gibt es dann später etwas. Je länger der Tag nämlich dauert, desto mehr Aufhellungen gibt es dann. In den Bergen kann es am Nachmittag dann wieder neue Regenwolken geben und auch Gewitter. Die Temperaturen bewegen sich heute zwischen 25 und 27 Grad.
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5: Ich bin Laura Kühne, guten Morgen miteinander. Die SVP Schweiz fordert einen deutlichen Ausbau des Autobahnnetzes. Das geht aus einem neuen Positionspapier hervor, das dem Blick vorliegt. Gleichzeitig will die Partei auch den öffentlichen Verkehr weiter ausbauen und Straße und Schiene stärker gemeinsam planen. Kritik gibt es dabei am eigenen Verkehrsminister Albert Rösti. SVP-Nationalrat Benjamin Giessendanner bezeichnet dessen geplanten Straßenausbau als zu wenig ambitioniert. Ein vor 2 Jahren im Zürcher Langstrassenquartier gefundenes Skelett ist identifiziert worden. Laut dem Tagesanzeiger handelt es sich um einen 48-jährigen Italiener, der 2022 für die Street Parade nach Zürich gekommen war und an diesem Wochenende starb. Wie der Mann ums Leben kam, konnten die Ermittler bis heute nicht klären. Unklar bleibt auch, wie seine Leiche in einen Lüftungsschacht gelangte. Parkschäden am Auto zu reparieren ist in der Schweiz teurer geworden. Das zeigt eine Analyse des Vergleichsdienst Comparis. Besonders stark gestiegen sind die Kosten für Reparaturen an der Hintertür. Sie lagen 2025 im Schnitt 50% höher als 2 Jahre zuvor.

0: Tag lang dauert, desto mehr Aufhellungen gibt es dann. In den Bergen kann es am Nachmittag dann wieder neue Regenwolken geben und auch Gewitter. Die Temperaturen bewegen sich heute zwischen 25 und 27 Grad.
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4: Ich bin Laura Kühne, guten Morgen miteinander. Ein vor 2 Jahren im Zürcher Langstrassenquartier gefundenes Skelett ist identifiziert worden. Laut dem Tagesanzeiger handelt es sich um einen 48-jährigen Italiener, der 2022 für die Street Parade nach Zürich gekommen war und an diesem Wochenende starb. Wie der Mann ums Leben kam, konnten die Ermittler bis heute nicht klären. Unklar bleibt auch, wie seine Leiche in einen Lüftungsschacht gelangte. Bei der Stiftung für die Opfer der Brandkatastrophe von Gromontana gibt es mehrere Rücktritte. Laut RTS haben die Vertreter der französischen, italienischen und schweizerischen Opferfamilien den Stiftungsrat verlassen. Hintergrund seien interne Spannungen. Die von Ex-Bundesrätin Doris Leuthard geleitete Stiftung verfügt über 24 Millionen Franken. Erste Hilfsgelder seien bereits gesprochen worden. Laut dem Geschäftsführer gefährden die Rücktritte die Auszahlungen nicht. Die SVP Schweiz fordert einen deutlichen Ausbau des Autobahnnetzes. Das geht aus einem neuen Positionspapier hervor, das dem Blick vorliegt. Gleichzeitig will die Partei auch den öffentlichen Verkehr weiter ausbauen und Straße und Schiene stärker gemeinsam planen. Kritik gibt es dabei am eigenen Verkehrsminister.

0: kann es am Nachmittag dann wieder neue Regenwolken geben und auch Gewitter. Die Temperaturen bewegen sich heute zwischen 25 und 27 Grad.
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9: Ich bin Laura Kühne, guten Morgen miteinander. Bei der Stiftung für die Opfer der Brandkatastrophe von Gros-Montana gibt es mehrere Rücktritte. Laut RTS haben die Vertreter der französischen, italienischen und schweizerischen Opferfamilien den Stiftungsrat verlassen. Hintergrund seien interne Spannungen. Die von Ex-Bundesrätin Doris Leuthard geleitete Stiftung verfügt über 24 Millionen Franken. Erste Hilfsgelder seien bereits gesprochen worden. Laut dem Geschäftsführer gefährden die Rücktritte die Auszahlungen nicht. Beim Oberwalliser Dorf Randa besteht erhöhte Gefahr durch Gletscherabbrüche. Am Hängegletscher Weißhorn Ost könnten sich in den kommenden Tagen größere Eismassen lösen. Die Gemeinde hat deshalb

0: Gesundheitsbehörde liegen die Überlebenschancen, wenn man direkt vom Blitz getroffen wird, bei rund 90%. Für Wolkenliebhaber gibt es heute vor allem am Vormittag etwas. Es ist nämlich noch recht bewölkt und zum Teil auch nass. Für Sonnenliebhaber gibt es dann später etwas. Je länger der Tag nämlich dauert, desto mehr Aufhellungen gibt es dann. In den Bergen kann es am Nachmittag dann wieder neue Regenwolken geben und auch Gewitter. Die Temperaturen bewegen sich heute zwischen 25 und 27 Grad.
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5: Früh im Studio Laura Kühne. Ein Swiss-Flug von Chicago nach Zürich ist heute Morgen außerplanmäßig auf den Azoren gelandet. Das Flugzeug hatte über dem Atlantik einen Notruf abgesetzt. Wie die Swiss mitteilt, war ein chemischer Geruch an Bord der Grund. Weitere Angaben zur Ursache des Geruchs machte die Swiss zunächst nicht. Der Flug war zwischenzeitlich der meistgetrackte Flieger weltweit auf Flightradar 24. Beim Oberwalliser Dorf Randa besteht erhöhte Gefahr durch Gletscherabbrüche. Am Hängegletscher Weißhorn Ost könnten sich in den kommenden Tagen größere Eismassen lösen. Die Gemeinde hat deshalb die Überwachung verstärkt und das Gefahrengebiet bis auf Weiteres gesperrt. Die Bevölkerung und Wandernde werden laut der Gemeinde aufgefordert, die Absperrungen unbedingt zu beachten. Die Situation wird laufend überwacht. Am Flughafen der deutschen Stadt Leipzig wurde offenbar eine dritte Drohne gefunden. Diese Drohne sei möglicherweise ebenfalls mit Sprengstoff präpariert gewesen, berichten deutsche Medien übereinstimmend. Sie beziehen sich unter anderem auf Sicherheitskreise. Vor 3 Wochen wurde am Flughafen Leipzig eine Drohne mit Sprengstoff gefunden. Zudem soll ein weiteres Fluggerät mit einem Frachtflugzeug kollidiert sein. Bei einem Angriff auf eine UNO-Patrouille im Südsudan sind 2 äthiopische Blauhelmsoldaten getötet worden. 7 weitere Menschen seien verletzt worden, teilte die UNO-Mission im Südsudan mit. UNO-Generalsekretär Antonio Guterres verurteilte den Angriff aufs Schärfste und drückte den Menschen und der Regierung in Äthiopien sein Mitgefühl aus.
6: Für Wolkenliebhaber gibt es heute vor allem am Vormittag etwas. Es ist nämlich noch recht bewölkt und zum Teil auch nass. Für Sonnenliebhaber gibt es dann später etwas. Je länger der Tag nämlich dauert, desto mehr Aufhellungen gibt es dann. In den Bergen kann es am Nachmittag dann wieder neue Regenwolken geben und auch Gewitter. Die Temperaturen bewegen sich heute zwischen 25 und 27 Grad.
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5: Früh im Studio Laura Kühne. Zu Hause passieren in der Schweiz jeden Tag mehr als 500 Unfälle. Das zeigt eine Auswertung der SUVA. Besonders häufig sind Stolper-, Ausrutsch- und Sturzunfälle. Aber auch beim Kochen, Heimwerken oder im Garten verletzen sich viele Menschen. 2024 registrierten die Unfallversicherungen rund 194.000 Unfälle in Haus und Garten, so viele wie seit 10 Jahren nicht mehr. Die SUVA rät, Stolperfallen zu beseitigen und Schutzausrüstung zu tragen. Ein Swiss-Flug von Chicago nach Zürich ist heute Morgen außerplanmäßig auf den Azoren gelandet. Das Flugzeug hatte über dem Atlantik einen Notruf abgesetzt. Wie die Swiss mitteilt, war ein chemischer Geruch an Bord der Grund. Weitere Angaben zur Ursache des Geruchs machte die Swiss zunächst nicht. Der Flug war zwischenzeitlich der meistgetrackte Flieger weltweit auf Flightradar 24. Die Schweizer Wirtschaft ist im vergangenen Jahr stärker gewachsen als bisher gedacht. Das Bruttoinlandprodukt stieg um 1,6%, 0,2% mehr als zuerst angedacht, wie das Bundesamt für Statistik mitteilt. Das anhaltende Wachstum hängt gemäß Mitteilung mit der hohen Nachfrage innerhalb der Schweiz zusammen. Besonders die Investitionen hätten zum Wachstum beigetragen. Am Flughafen der deutschen Stadt Leipzig wurde offenbar eine dritte Drohne gefunden. Diese Drohne sei möglicherweise ebenfalls mit Sprengstoff präpariert gewesen, berichten deutsche Medien übereinstimmend. Sie beziehen sich unter anderem auf Sicherheitskreise. Vor 3 Wochen wurde am Flughafen Leipzig eine Drohne mit Sprengstoff gefunden. Zudem soll ein weiteres Fluggerät mit einem Frachtflugzeug kollidiert sein. Für Wolkenliebhaber gibt es heute vor allem am Vormittag etwas. Es ist nämlich noch recht bewölkt und zum Teil auch nass. Für Sonnenliebhaber gibt es dann später etwas. Je länger der Tag nämlich dauert, desto mehr Aufhellungen gibt es dann. In den Bergen kann es am Nachmittag dann wieder neue Regenwolken geben und auch Gewitter. Die Temperaturen bewegen sich heute zwischen 25 und 27 Grad.
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4: Ich bin Tina Colatrella. Zu Hause passieren in der Schweiz jeden Tag mehr als 500 Unfälle. Das zeigt eine Auswertung der SUVA. Besonders häufig sind Stolper-, Ausrutsch- und Sturzunfälle. Aber auch beim Kochen, Heimwerken oder im Garten verletzen sich viele Menschen. 2024 registrierten die Unfallversicherungen rund 194.000 Unfälle in Haus und Garten. So viele wie seit 10 Jahren nicht mehr. Die SUVA rät, Stolperfallen zu beseitigen und Schutzausrüstung zu tragen. Die Schweizer Wirtschaft ist im vergangenen Jahr stärker gewachsen als bisher gedacht. Das Bruttoinlandprodukt stieg um 1,6%, 0,2% mehr als zuerst angedacht, wie das Bundesamt für Statistik mitteilt. Das anhaltende Wachstum hängt gemäß Mitteilung mit der hohen Nachfrage innerhalb der Schweiz zusammen. Besonders die Investitionen hätten zum Wachstum beigetragen. Zugvögel haben für ihre langen Reisen eine ausgeklügelte Strategie. Eine Studie der Vogelwarte Sempach zeigt, über der Sahara steigen die Tiere tagsüber besonders hoch auf. Dort ist es kühler und sie können eine Überhitzung vermeiden. Über dem Meer fliegen sie dagegen deutlich tiefer. Demnach ändern sie ihre Flughöhe, um Energie zu sparen. Für die Studie haben Forschende die Flüge von 17 verschiedenen Vogelarten ausgewertet. Es wird aus Westen her allmählich trocken und sonniger. Am Nachmittag gibt es dann ein Gemisch aus Sonne, Quellwolken, Regen und Gewitter bei Temperaturen zwischen 22 bis 25 Grad.
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6: Ich bin Tina Colatrella. Zu Hause passieren in der Schweiz jeden Tag mehr als 500 Unfälle. Das zeigt eine Auswertung der ZUWA. Besonders häufig sind Stolper-, Ausrutsch- und Sturzunfälle. Aber auch beim Kochen, Heimwerken oder im Garten verletzen sich viele Menschen. 2024 wurden rund 194'000 Unfälle im Haus und Garten registriert. So viele wie seit 10 Jahren nicht mehr. Die Schweizer Wirtschaft ist im vergangenen Jahr stärker gewachsen als prognostiziert. Das Bruttoinlandprodukt stieg um 1,6%, 0,2% mehr als zuerst angedacht, wie das Bundesamt für Statistik mitteilt. Das anhaltende Wachstum hängt gemäss Mitteilung mit der hohen Nachfrage innerhalb der Schweiz zusammen. Zugvögel haben für ihre langen Reisen eine ausgeklügelte Strategie. Eine Studie der Vogelwarte Sempach zeigt, über der Sahara steigen die Tiere tagsüber besonders hoch auf. Dort ist es kühler und sie können eine Überhitzung vermeiden. Über dem Meer fliegen sie dagegen deutlich tiefer. Demnach ändern sie ihre Flughöhe, um Energie zu sparen. Australien verbannt KI-Songs aus den Charts. Das teilt die Australian Recording Industry Association mit. Die offiziellen Hitparaden des Landes wollen künftig nur noch mit Songs arbeiten, bei denen künstliche Intelligenz höchstens als Hilfsmittel zum Einsatz kam. Die neuen Regeln gelten ab Freitag. Es wird aus Westen her allmählich trocken und sonniger. Am Nachmittag gibt es dann ein Gemisch aus Sonne, Quellwolken, Regen und Gewitter mit Temperaturen zwischen 22 bis 25 Grad.
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5: Ich bin Tina Colatrella. Viele Menschen gehen beim Bergwandern weiter, obwohl sie sich an einer heiklen Stelle unsicher fühlen. Laut einer neuen Studie der Beratungsstelle für Unfallverhütung machen das mehr als 2/3. Die BFU rät, ein ungutes Gefühl ernst zu nehmen und im Zweifelsfall umzukehren. In der Schweiz sterben jedes Jahr durchschnittlich 45 Menschen beim Wandern. Eine Walliserin, die sich als Nichte des FC Sion-Präsidenten Christian Constantin ausgegeben hat, um Betrugsdelikte zu begehen, muss eine Freiheitsstrafe von 14 Monaten verbüßen. Dies hat das Bundesgericht bestätigt. Die Frau verschaffte sich mit gefälschten Identitäten in den Kantonen Wallis und Waadt unter anderem Mietwohnungen, Fahrzeuge und Kreditkarten im Wert von 190'000 Franken. Der Tod von Unternehmer Klaus-Michael Kühne ändert nichts an Plänen für die neue Hamburger Oper. Der Vertrag sei mit der Kühne-Stiftung geschlossen worden und gelte weiterhin, sagte ein Sprecher der Hamburger Kulturbehörde. Laut Vertrag finanziert die Kühne-Stiftung den Bau des Opernhauses. Kühne starb in der Nacht auf gestern im Alter von 89 Jahren in der Schweiz. In Afghanistan werden immer mehr Menschen ausgepeitscht. Das berichtet eine Menschenrechtsorganisation mit Sitz in Kanada. Demnach wurden im vergangenen Jahr über 1'000 Fälle dokumentiert, fast doppelt so viele wie 2024. Ausgepeitscht werden Menschen unter anderem wegen außerehelicher Beziehungen oder Homosexualität, teilweise öffentlich. Es wird aus Westen her allmählich trocken und sonniger. Am Nachmittag gibt es dann ein Gemisch aus Sonne, Quellwolken, Regen und Gewitter bei Temperaturen zwischen 22 bis 25 Grad.
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5: Ich bin Tina Colatrella. Viele Menschen gehen beim Bergwandern weiter, obwohl sie sich an einer heiklen Stelle unsicher fühlen. Laut einer neuen Studie der Beratungsstelle für Unfallverhütung machen das mehr als 2/3. Die BFU rät, ein ungutes Gefühl ernst zu nehmen und im Zweifelsfall umzukehren. In der Schweiz sterben jedes Jahr durchschnittlich 45 Menschen beim Wandern. Eine Walliserin, die sich als Nichte des FC Sion-Präsidenten Christian Constantin ausgab, muss eine Freiheitsstrafe von 14 Monaten verbüßen. Das hat das Bundesgericht bestätigt. Die Frau verschaffte sich mit gefälschten Identitäten in den Kantonen Wallis und Waadt Mietwohnungen, Fahrzeuge und Kreditkarten im Wert von 190'000 Franken. Der Tod von Unternehmer Klaus-Michael Kühne ändert nichts an Plänen für die neue Hamburger Oper. Der Vertrag sei mit der Kühne-Stiftung geschlossen worden und gelte weiterhin, sagte ein Sprecher der Hamburger Kulturbehörde. Laut Vertrag finanziert die Kühne-Stiftung den Bau des Opernhauses. Kühne starb in der Nacht auf gestern im Alter von 89 Jahren in der Schweiz. In Afghanistan werden immer mehr Menschen ausgepeitscht. Das berichtet eine Menschenrechtsorganisation mit Sitz in Kanada. Demnach wurden im vergangenen Jahr über 1'000 Fälle dokumentiert, fast doppelt so viele wie 2024. Ausgepeitscht werden Menschen unter anderem wegen außerehelicher Beziehungen oder Homosexualität, teilweise öffentlich. Es wird aus Westen her allmählich trocken und sonniger. Am Nachmittag gibt es dann ein Gemisch aus Sonne, Quellwolken, Regen und Gewitter mit Temperaturen zwischen 22 bis 25 Grad.
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5: Ich bin Tina Colatrella. Die Zahl der Asylgesuche in der Schweiz nimmt weiter ab. So wurden in den ersten 6 Monaten dieses Jahres weniger als 10'000 Gesuche registriert, zum ersten Mal seit 4 Jahren. Das teilt das Staatssekretariat für Migration, SEM, mit. Für das gesamte Jahr rechnet der Bund mit rund 22'000 Gesuchen, 400 weniger als bisher prognostiziert. Die Grünen fordern nach dem Hitzesommer einen Kurswechsel in der Schweizer Klimapolitik. Sie fordern unter anderem beim Staatssekretariat für Klimaschutz einen raschen Ausstieg aus fossilen Energien, erklärt die Zürcher Grüne Nationalrätin Marianna Schlatter.
6: Wir müssen sofort aufhören, weiter Ölheizungen einzubauen oder Verbrennerauto verkaufen, weil jedes Auto, das verkauft wird, heizt das Klima um zusätzliche Zentelsgrad an.
5: Zudem wollen die Grünen in der Wintersession eine außerordentliche Session zum Klimaschutz beantragen. Am Flughafen Zürich sind die Flüge in diesem Sommer pünktlicher unterwegs. Im Juli starteten über die Hälfte der Maschinen mit weniger als 15 Minuten Verspätung. Bei der Swiss gab es dagegen keine Verbesserung. Sie hatte diesen Sommer mit mehr Annulationen und Ausweichslandungen zu kämpfen.
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5: Die italienische Skirennfahrerin und Olympiasiegerin Federica Brignone muss das linke Bein nochmals operieren. Das Bein werde zwar besser, aber sie habe beim Skifahren noch Schmerzen, teilt die 36-Jährige mit. Brignone war im April 2025 schwer gestürzt. Nur 10 Monate später gewann sie 2-mal Olympiagold. Es wird aus Westen her allmählich trocken und sonniger. Am Nachmittag gibt es dann ein Gemisch aus Sonne, Quellwolken, Regen und Gewitter bei Temperaturen zwischen 22 bis 25 Grad.
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6: Ich bin Tina Colatrella. Die Zahl der Asylgesuche in der Schweiz nimmt weiter ab. So wurden in den ersten 6 Monaten dieses Jahres weniger als 10'000 Gesuche registriert, zum ersten Mal seit 4 Jahren. Das teilt das Staatssekretariat für Migration, SEM, mit. Für das gesamte Jahr rechnet der Bund mit rund 22'000 Gesuchen, 400 weniger als bisher prognostiziert. Die Grünen fordern nach dem Hitzesommer einen Kurswechsel in der Schweizer Klimapolitik. Sie fordern unter anderem beim Staatssekretariat für Klimaschutz einen raschen Ausstieg aus fossilen Energien, erklärt die Zürcher Grüne Nationalrätin Marianna Schlatter.
7: Wir müssen sofort aufhören, weiter Ölheizungen einzubauen oder Verbrennerauto zu verkaufen, weil jedes Auto, das verkauft wird, heizt das Klima um zusätzliche 10° an.
6: Zudem wollen die Grünen in der Wintersession eine außerordentliche Session zum Klimaschutz beantragen. Am Flughafen Zürich sind die Flüge in diesem Sommer pünktlicher unterwegs. Im Juli starteten über die Hälfte der Maschinen mit weniger als 15 Minuten Verspätung. Bei der Swiss gab es dagegen keine Verbesserung. Sie hatte diesen Sommer mit mehr Annulationen und Ausweichslandungen zu kämpfen.
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6: Die italienische Skirennfahrerin und Olympiasiegerin Federica Brignone muss das linke Bein nochmals operieren. Das Bein werde zwar besser, aber sie habe beim Skifahren noch Schmerzen, teilt die 36-Jährige mit. Brignone war im April 2025 schwer gestürzt. Nur 10 Monate später gewann sie 2x Olympiagold. Es ist ein Mix aus Sonne, Wolken, Regen und auch Gewitter bei 22 bis 24 Grad. Morgen ist es recht sonnig mit ein paar Wolkenfeldern und Quellwolken am Himmel und es wird noch einmal heiss mit 27 bis 29 Grad.
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5: Ich bin Tina Colatrella. Guten Abend. Die Zahl der Asylgesuche in der Schweiz nimmt weiter ab. So wurden in den ersten 6 Monaten dieses Jahres weniger als 10'000 Gesuche registriert, zum ersten Mal seit 4 Jahren. Das teilt das Staatssekretariat für Migration, SEM, mit. Für das gesamte Jahr rechnet der Bund mit rund 22'000 Gesuchen, 400 weniger als bisher prognostiziert. Die SVP hält die Forderungen der Grünen nach einem raschen Ausstieg aus Öl und Benzin für utopisch. Statt die fossilen Energien sofort zu verbieten, müsse die Schweiz besser mit den Folgen der Hitze umgehen, sagt die Obwaldner SVP-Nationalrätin Monika Rüger.
6: Also ich glaube, wir müssen jetzt vor allem auch, wenn es natürlich wärmer wird, helfen, dass wir auch die Leute schützen können, zum Beispiel mit Klimaanlagen. Wir müssen mehr Wasserreserven machen, das sind auch immer die Grünen, die Einsprachen machen.
5: Weitere Diskussionen dürfte es in der Wintersession geben. Die Grünen wollen eine außerordentliche Session zum Klimaschutz beantragen. Im Prozess um den Bergsturz von Bondo in Südbünden haben alle 5 Angeklagten auf Freispruch plädiert. Sie hätten nach bestem Wissen und Gewissen gehandelt. Das Unglück sei trotz Vorsichten nicht vorhersehbar gewesen. Beim Bergsturz am Piz Cengalo starben vor 9 Jahren 8 Menschen. Das Urteil wird am 4. September erwartet. 4 von 5 Menschen in der Schweiz nutzen künstliche Intelligenz. Gemäss einer Umfrage von Digimonitor entspricht dies einer Verdoppelung innerhalb von 2 Jahren. Am meisten wird KI von 15- bis 34-Jährigen genutzt für Texte, Übersetzungen als Beratungstool und zum Lernen. Es ist ein Mix aus Sonne, Wolken, Regen und auch Gewitter bei 22 bis 24 Grad. Morgen ist es recht sonnig mit ein paar Wolkenfeldern und Quellwolken am Himmel und es wird noch einmal heiss mit 27 bis 29 Grad.
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5: Ich bin Tina Golatrella. Guten Abend. 4 von 5 Menschen in der Schweiz nutzen künstliche Intelligenz. Gemäss einer Umfrage von Digimonitor entspricht dies einer Verdoppelung innerhalb von 2 Jahren. Am meisten wird KI von 15- bis 34-Jährigen genutzt für Texte, Übersetzungen als Beratungstool und zum Lernen. Im Prozess um den Bergsturz von Bondo in Südbünden haben alle 5 Angeklagten auf Freispruch plädiert. Sie hätten nach bestem Wissen und Gewissen gehandelt. Das Unglück sei trotz Vorsichten nicht vorhersehbar gewesen. Beim Bergsturz am Piz Cengalo starben vor 9 Jahren 8 Menschen. Das Urteil wird am 4. September erwartet. Filmfestivals mit nationaler und internationaler Bedeutung werden weiterhin vom Bund unterstützt. Die Fördersumme bleibt mit 4 Millionen Franken unverändert. Der höchste Betrag von jährlich 1,7 Millionen Franken geht an das Locarno Filmfestival. Die neue Leistungsvereinbarung des Bundesamts für Kultur mit 10 Filmfestivals gilt für die nächsten 3 Jahre. Ghislaine Maxwell, die ehemalige Freundin des Sexualstraftäters Jeffrey Epstein, muss im Gefängnis bleiben. Ein US-Bundesrichter hat ihren Antrag auf Aufhebung ihrer Verurteilung abgewiesen. Maxwell galt als wichtigste Helferin des verstorbenen Epstein. Vor 5 Jahren wurde sie wegen Beihilfe zum sexuellen Missbrauch von Teenagern und Menschenhandel zu 20 Jahren Gefängnis verurteilt. Es ist ein Mix aus Sonne, Wolkenregen und auch Gewitter bei 22 bis 24 Grad. Morgen ist es recht sonnig mit ein paar Wolkenfeldern und Quellwolken am Himmel und es wird noch einmal heiss mit 27 bis 29 Grad.
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2: Ich bin der Nico Eichwald. Guten Abend. Ein 45-jähriger Mann ist im Kanton Wallis wegen Mordes an seiner Ehefrau zu 20 Jahren Gefängnis verurteilt worden. Er hatte die Frau mit über 30 Messerstichen getötet und bei der Tat seine Tochter verletzt. Die Tat ereignete sich am 3. August 2023 nach einem Streit um Geld. Der aus Nordmazedonien stammende und eingebürgerte Schweizer griff seine Frau unter Alkoholeinfluss zunächst körperlich an. Die Verteidigung hatte eine Freiheitsstrafe von 6 Jahren gefordert. Die Armeeaufrüstung soll anders finanziert werden als vom Bundesrat geplant. Die Finanzkommission des Ständerats will die Mehrwertsteuer nur um 0,2 statt 0,5 Prozentpunkte erhöhen. Zusätzlich sollen Kreditreste in den Rüstungsfonds fließen und dessen Laufzeit verlängert werden, teilt die Finanzkommission des Ständerats mit. Als nächstes berät die Sicherheitspolitische Kommission den Vorschlag. 4 von 5 Menschen in der Schweiz nutzen künstliche Intelligenz. Gemäß einer Umfrage entspricht dies einer Verdoppelung innerhalb von 2 Jahren. Besonders hoch ist die Verbreitung von KI bei den 15- bis 34-Jährigen, teilt der Digimonitor der Interessensgemeinschaft Elektronische Medien mit. Dabei wird KI nicht mehr nur für Texte und Übersetzungen eingesetzt. Auch Suche, Einkaufsberatung und E-Learning gehören zu den Anwendungsbereichen. Trotz Wolken und einzelnen Regengüssen die Sonne doch auch mal wieder vorne schauen, das bei Temperaturen um die 26 Grad.
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3: 8:02 in wunderschönen guten Abend. Schön verbringen ihr dafür Abend mit Rosmarie Söbetli. Ich freue mich auf den heutigen Studiogast, Fredi Koller von Heimwehr. Gleich mehr auf dem Sender. Ich wünsche jetzt viel Spass beim Zuhören.

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0: wunderschönes Lied. Das ist schon bald ein Jahr her, wo der Fredi Koller vom Schweizer Männerchor bei mir zu Besuch war. Vom Schweizer Männerchor Heimweh natürlich. Herzlich willkommen, Fredi.
1: Ja, danke, dass ich wieder die Türe auf St. Gallen habe. Die Türe

0: kann sagen, jawohl, mal, wir haben es wieder mehr oder weniger richtig gemacht, alles. Und, ja, wir geniessen natürlich jede Stunde. Und wenn wir da eine weitere Nummer 1 erwartet haben, dann, macht einem das schon auch stolz, ja.
1: Das kann ich mir vorstellen. Man sieht, er sah deine Augen strahlen so richtig. Ganz schön. Hey, 10 Alben in 10 Jahren. Eine außergewöhnliche Erfolgsgeschichte. Wer hätte das vor 10 Jahren gedacht? Ihr füllt einen Konzertsaal. Es ist unglaublich. Dort und da hat es ein gerne Zusatzkonzert gegeben und auch die sind in der kürzesten Zeit ausverkauft gewesen. Wie fühlt man sich da eigentlich, Fredi?
0: Ja, es ist manchmal ein bisschen surreal. Wenn so viele Leute kommen, oder jetzt zum Beispiel KKL, wo wir dann im Herbst sind, im September, rein. Da haben wir 2 Übungen gerechnet, oder? Und haben noch 2 Reserveübungen. Gesagt, ja, man weiß ja nie. Und die ersten 2 Tage sind die 1,5 Stunden ausverkauft gewesen. Der erste Zusatzkonzert war in 15 Minuten ausverkauft gewesen und das zweite in 7 Minuten. Also es ist Wahnsinn, muss man wirklich sagen. Und das sind nicht 20 oder 30 Leute, das sind 1800 Leute, die auftreten in jedem Konzert.
1: Das ist unglaublich.
0: Aber es ist natürlich eine riesige Freude und Spannung, was da auf mich und auf uns zukommt. Alle schwärmen immer von dem KKL. Und ja, ich freue mich mega, dass wir dort mit dem Orchester zusammen einen Abend gestalten.
1: Das wäre jetzt gerade meine Frage gewesen, warum denn KKL? Tempel, weil er mit dem Orchester zusammen dürfen spielen oder singen? Ihr?
0: Es war eigentlich ein Wunsch gewesen von den Sängern selber mal dort hin aufs 10-Jährige etwas zu machen, mit dem Orchester zusammen. Das ist so ein bisschen, ja, sie sagen so, der Ritterschlag für einen Sänger oder für einen Chor, wenn man dort hin singen will, einfach die akustisch schlichtweg genial sind. Eben, ich bin noch nie drin gewesen, leider. Und jetzt, ja, wie hat man dann können erzählen danach, wenn wir im September da Türen haben, wie es war. Also, der Ritchie zum Beispiel sagt, der hätte schon gesungen dort drin. Da ist wie wenn du schwebst von den Dingen her, von der ganzen, was du selber auch hörst und die Leute und, ja, also wirklich, sehr, sehr schön.
1: Also ich kann dir sagen, Fredi, ich war schon in einigen Konzerten im KKL gewesen und es geht dem Zuhörer genau gleich, ja, auf dem Sitz. Es ist ein Klang dort drin, wow. Darum, ich vergunst allen, die Tickets ergattert haben. Die sind ja ausverkauft.
0: Ist ausverkauft, ja.
1: Eben, leider ja, hat man keine Chance mehr. Also ja, ich hoffe einfach, dass er wieder einmal etwas planen im KKL. Das wäre für uns ja schön.
0: Ja, wer weiß, ein 50-Jähriger vielleicht, dann bin ich einfach nicht mehr dabei.
1: Ja, du bist gut. Nein, ich kann dir einen 15-Jährigen beispielsweise, oder? Dann bist du sicher noch
0: dabei. Ja, da weiß man nicht, oder? Dann bin ich schon ein gewisses Alter, am 15-Jährigen.
1: Ja, jetzt. Gott, so ein junges Hüpferli. Jesus Gott.
0: Ja, gut.
1: Wir lassen aus den neuen CDs ein Lied, das wir jetzt schon länger im System haben. Du weißt sicher, von welchem das wir reden, wie heisst es?
0: Stolz auf mich, vom Jens, denke ich.
1: Ganz genau, ja. So ist es, ja.

0: Einfach schön.
1: Ja, das ist einfach der, den wir hier beipflichten. Ja.
0: Das ist ein Lied, das einmal ausnahmsweise nicht nur rein aus den Federn von Georg Schlunegger kommt, gell?
1: Ja, ist eins, das der Jens zu Ehren von seinem Vater textet hat, denke ich, der grösste Teil. Ich weiß nicht, wie viel. Der Georg ist sicher auch dabei gewesen. Und es hat aber auch in letzter Zeit schon bei verschiedenen Sängern gehabt, wo die Sänger gekommen sind und gesagt, da wäre doch etwas, können wir da etwas machen und so. Ich jetzt noch nie, aber bin auch noch nicht so lange dabei, natürlich. Und nein, das ist ein ganz gutes Thema schaffen, wo da der Georg mit allen hat. Und er lässt auch viel raus unter einem Jahr, wenn er so gehört. Also Geschichten, wenn man zusammenhöckelt und macht. Und tut dort aus dann etwas schneidern, zusammenschneidern.
0: Du hast gerade vorher gesagt, du bist noch nicht lange dabei. Wer die letzte Sendung zwischen uns zwei nicht gehört hat, wie lange bist du bei HIWR?
1: Ich bin im 2021 im Februar angefragt worden.
0: Das war eine ganz glatte Geschichte, wie ich mich erinnern kann.
1: Ja.
0: Angefragt worden und dann war es nichts. Und dann bist du aber schlussendlich gleich dort gelandet.
1: Ja, nein, das war nicht nichts. Ich bin angefragt worden von der Plattenfirma. Die haben mich gesehen auf einem Video, das ich selber mache mit der A Cappella-Gruppe. Überall auf dem Internet gesehen habe. Und haben dann einfach gefragt, ja, wie das wäre mit einem neuen Projekt, oder? Und ich gesagt, ja, grundsätzlich sei ich immer bereit für neue Projekte. Und dann hat sie eben gesagt, ja, da wird gehen um Heimweh. Sie suchen einen Ersatzpass. Stefan sei gegangen. In Frieden, also hat einfach nicht mehr wollen oder mögen. Und jetzt sucht sie eben einen Ersatzpass. Und dann habe ich gesagt, ja, zuerst muss ich da meine Gruppe fragen, wo ich 25 Jahre schon habe, ob da überhaupt etwas wäre. Also, wenn ich jetzt da mehr weg wäre, wenn ich herkomme. Und die haben dann gesagt, ja, auf jeden Fall musst du gehen. Dann habe ich können vorsingen. Und dann hat es den Kaiser vom Georg gesagt, jawohl, es war gut, irgendein zwei, drei andere, er meldet sich wieder. Und dann ist dann da, meinst du, vielleicht zwei, drei Monate nichts gegangen.
0: Richtig,
1: und ich habe schon gedacht, ja, da war es jetzt gewesen, oder? Und dann ist dann aber das Telefon gekommen, wie nochmal können vorsingen. Und dann habe ich gesagt, ja, sicher, allzeit bereit. Und dann einen Tag später schon, nein, ist gut, bist dabei, kannst kommen.
0: Trotz dem Thurgauer Dialekt, oder?
1: Trotz dem Thurgauer Dialekt. Das war übrigens auch der Grund gewesen, hat er mir dann gesagt, der Georg, wieso, dass er nochmal hätte wollen, hören. Weil vom Singen her ich überhaupt keine Bedenken hatte, auch von der Stimmlage her nicht so. Aber eben wegen dem Dialekt, das ist wahrscheinlich noch ein schwierig. Aber nicht mein, sondern eigentlich die anderen, respektive die anderen, die dann im Thurgau Deutsch also Dialekt singen. Oder?
0: Genau.
1: Und, aber ich kann mich relativ gut anpassen und ist es tiptop gegangen.
0: Ja, also das Lied vor Hauptsache hast du ja du gesungen.
1: Ja,
0: das hört man nicht wahnsinnig, wenn man es weiss, ja, aber sonst hört man es nicht wahnsinnig gut raus, muss ich schon sagen.
1: Ich denke, die anderen ein bisschen anders. Also, die Innerschweizer und Berner Fraktion sagt immer, ja, weißt du, ich muss mich da so verdrüllen und machen, ich kann das nicht. Und dann hat der Georg dann zum Meinten gesagt, schau, du musst einfach lachen, immer lächeln dabei. Weil die Thurgauer sind auch so fröhliche Leute, also tu nur lächeln dabei und dann geht das. Und dann ist es gegangen.
0: Also 10 Alben in 10 Jahren, schon ein bisschen krass, muss ich ganz ehrlich sagen. Das bedeutet enorm viel Arbeit. Fredi, du bist zwar eben noch keine 10 Jahre dabei, 5 Jahre, wie wir gerade gehört haben. Und seit du dabei bist, hat sich für dich sicher auch einiges im Leben verändert.
1: Ja, aber nicht, weil ich dabei bin, sondern weil ich einfach pensioniert worden bin.
0: Ja, gut.
1: Nein, es hat sich wirklich einiges verändert. Also in dem Sinn, dass ich jetzt in meinem Alter noch und nach dem Dachdecken auf die Bühne gehen und in der Schweiz umreisen und so viele Leute, ich sage jetzt einfach mal, glücklich zu machen. Weil es ist vielfach auf der Bühne oben, ja eigentlich immer, extrem emotional zum Teil, wenn man die Leute sieht, vorne hocken und dort ein Tränchen kommt und dort ein Tränchen kommt und zum Teil jedes Wort mitsingen und machen und nachher kommen und dich beglückwünschen und, oder manchmal auf der Straße auch, ah, sie sind doch, dann kommt ein Selfie und so Sachen. Ja, da ist wirklich ein Traum für mich in Erfüllung gegangen. Oder? Ich habe nie gedacht, aber ich habe immer auf die grosse Bühne wählen. Mit Rock'n'Roll oder jetzt mit A Cappella. Das mit einem Weh ist, da hätte ich nie im Leben gedacht. Aber bin natürlich umso zufriedener, dass ich da in die wirklich wunderbare Truppe reingekommen bin. Musiker und Sänger, die sehr, sehr gute und liebe Freunde geworden sind.
0: Auf dieser neuen CD hast du die Ehre wieder bekommen, du singst wieder ein Lied. Wie heisst das?
1: Schon lange nicht mehr getanzt.
0: Und das hat schon ein bisschen etwas mit dir zu tun, oder?
1: Das hat sehr viel mit mir zu tun. Ich bin ein Tanzfüdler, Rock'n'Roller, alter Schule. Ich habe Turnier getanzt, bin an der Schweizer Meisterschaft Fünfte geworden. In den 80er Jahren, Anfang 80er Jahren. Bin sehr viel getanzt, mit verschiedensten Partnerinnen, einfach auch von der A Cappella-Gruppe her. Und dann die Corona-Zeit hat dann halt alles ein bisschen geändert. Also, die Clubs sind zugegangen, wir konnten nicht mehr tanzen. Wir haben natürlich schon noch ein bisschen tanzen, heimlich halt in meiner Bar oder im Proberaum. So. Ich denke, das haben alle gemacht. Aber es war halt gleich nicht mehr das Gleiche. Vor Corona ist man, ja, ich würde sagen, 7-8 Mal im Jahr ist man da mit Teddyfriesen und Jeans und Entenschwanz und Petticoat ist man auf Kreuzlingen zum Beispiel dort in einem Rock'n'Roll-Lokal. Heidelberg rausgefahren, dort Rock'n'Roll-Festival, auf Solothurn eben dort gehen, tanzen und machen. Und da kommen dann Tausende von Leuten mit Petticoat, Oldtimer und der Rock'n'Roll wird dort einfach hochgelegt. Sex, Drugs und Rock'n'Roll, ja, und also bei uns war natürlich nur noch und. Einfach, das war eine schöne Zeit gewesen. Und da ist alles vorbeigegangen und da hat man schon wirklich mögen, ja, eigentlich. Da habe ich auch immer wieder gesagt, ja, schon lange nicht mehr Tanz, Kopf, ich mag nicht mehr.
0: Du hast jetzt die Möglichkeit, ich lasse das Lied laufen und du tust mir ein Vortanz. Ist das ein Deal?
1: Das ist ein Deal.
0: Perfekt.

0: daheim.
1: Ihr lasst noch Rosmarie Söberli bei Radio Melodie. Bei mir jetzt Besuch von Hause wie der Fredi Koller. Und ihr glaubt nicht, wie er jetzt einen Rock'n'Roll hergelegt hat. Das ist herrlich.
2: Ja.
1: Ja, wirklich. Also, Fredi, zur aktuellen CD Freundschaft. Wie sind all die schönen Titel darauf entstanden? Habt ihr mitgemischt oder entscheidet der Georg Schlunecker allein? Ein Teil hast du schon erzählt.
2: Ja.
1: Genau.
2: Ja, ich habe da nicht zu viel erzählen, weil ich es eigentlich auch nicht die ganze Zeit weiss. So. Ich weiss einfach eben vom Erzählen her, von meinen Sängerkollegen, dass wir mal in die hinten zum Georg gehen. Und, aber ich denke schon, das ist eine Zusammenarbeit bei den allermeisten. Und der Georg, er ist Produzent, Texter, Arrangeur, schlussendlich mit dem Oli zusammen, findet man da dann eigentlich immer wieder ein bisschen einen Konsens. Aber Schussentscheid, denke ich schon, hat jetzt der Georg in dem Sinne. Aber immer mit Absprache natürlich miteinander.
1: Was ist jetzt eigentlich, wenn irgendein Lied drauf wäre, das Ötschem überhaupt nicht gefällt? Gibt es das überhaupt?
2: Also ich mache es so sagen, wir haben jetzt die letzte CD, wo ich dabei war. Wenn du die das erste Mal drauf hast, sie überkommst, heisst untereinander, wie findest du das? Das ist nicht wirklich gut, oder? Und ich weiss so nicht, meine Stimme ist schon, oder? Und dann, die letzte war besser gewesen, oder? Und ich finde jedes Mal, also alle anderen auch natürlich, wenn das Endprodukt da ist und man hört, muss man sagen, man ist da sehr gut rausgekommen.
1: Wie viel Aufwand ist das eigentlich, so eine CD produzieren für euch?
2: Also für den Georg und Ding ist natürlich ein Riesenaufwand. Wir kommen einfach die Stimme über den. Der Georg tut die einsingen, jede Stimme. Den, und dann kommen wir die Haie über und können die einsingen. Und das ist kein riesengroßer Aufwand für uns. Also, ich jetzt sowieso jeden Tag etwa eine Stunde üben, Stimmbildung machen und so.
1: Jeden Tag?
2: Im Durchschnitt, ja, jeden Tag kann man sagen. Manchmal Tag zwei nicht, aber dann wieder zwei, drei Stunden oder am Morgen und am Abend. Auch um die neuen Lieder reinlernen, dann auswendig lernen und so. Und, aber ich finde jetzt auch nicht so einen grossen Aufwand. Das ist einfach unser Job auch, schlussendlich.
1: Ja, gut, dort hast du auch wieder recht. Jetzt hören wir noch mal ein Stückchen aus der CD. Und zwar, es hat mit Zeit zu tun.
2: Markus ist, ja, weil was ist Zeit? Mich freut es am meisten, dass der Markus jetzt auch ein Lied bekommen hat mit seiner wunderschönen, sonoren Bassstimme. Der Georg hat vor 2 Jahren hat er gesagt, bei einer Sitzung, es gäbe einfach in der Gruppe manchmal, der hätte 2, 3 Lieder, der hätte halt nur 1 vielleicht, und der Bass wird nie eine Liedstimme haben, oder? Und da müssen wir jetzt einfach akzeptieren, wenn wir da dabei sind, oder? Und 1 Jahr später schreibt er Hauptsache für mich. Und dann habe ich gesagt, ja, ich finde es auch schon nicht so fair. Der Markus ist schon so lange dabei und ich komme jetzt Lied über da, ganz frisch. Und ich habe den Markus wirklich auch gefragt. Dann habe ich gesagt, gell, wenn die das stört, dann singe ich das nicht. Er sagt, mal, mach jetzt schon. Das ist schon gut, alles gut. Und darum, dass jetzt auf dieser Seite Zeit und dann noch so ein schönes ist, da freue ich mich mega für ihn. Also wirklich, da ist einfach fast besser als meins.
1: Nein. Anders. Also anders, ich muss schon sagen, genau. Am Anfang, die ersten paar Töne, die ich gehört habe, über das Facebook, wo er es dort drauf gesungen hat, es war ein ganz lustiges Video draus gekommen, also es hat mich auch gefroren, wirklich.
2: Ja, geht allen so.
1: Gut, lassen wir rein.
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1: Im Jahr 2016 ist die Idee von einem doch eher modernen Männerchor, der Dialektlieder singt, als mutiges Experiment angeschaut worden. Der Erfolg gibt dem Georg Schlunecker natürlich recht. Hit für Hit landen sie mit ihren neuen, teils doch sehr einfühlsamen Liedertext. Fredi, wir haben ja schon über einige Lieder geredet, aber hast du ein absolutes Lieblingslied?
2: Ja, nein, kann ich eigentlich sagen. Also, wenn ich mein ausschliessen tue, man sollte sich ja da nicht selber immer auf Dinge hören. Ich finde, es passt jedes Lied zu dem, was singt. Und darum kann ich nicht sagen, ja, da ist wirklich super gut oder da. Und dann, ist auch immer, welches Lied bringen wir dann an den Konzert, an den Auftritt? Und dann ist wieder ein bisschen eine andere Variante, wo man dann wieder mal sagen, mal, das ist jetzt ganz schön. Was mir zum Beispiel auch sehr gut gefällt, ist, weil wir da immer noch im Konzert drin haben, ist «Sie» von der letzten CD vom Ricci. Wir nehmen dann den langsamen Teil und dann kommt die ganze Kraft von Markus und mir, von der Bass, kommt dann raus, so richtig bummen. Das ist wie ein Liedstimme singen, das ist so richtig schön. Aber darum muss ich sagen, natürlich bin ich stolz, dass ich jetzt da zwei Lieder singe, die im Radio gespielt werden. Ich meine, das ist,
1: ja, Kopie Rosmarie Säubetli, ganz sicher.
2: Ja, und man hat die immer wieder gehört und so ein bisschen. Zum Teil auch ein bisschen Kult wird gerade hauptsächlich mit Liebe gemacht. Und immer wieder höre ich den Spruch, wenn ich mal etwas daneben bin oder Hauptsache ist. Das ist schön. Nein, mir gefallen alle wirklich sehr gut, haben auch jeder von uns eine super Stimme. Und eben passt drauf. Und, ja.
1: Wir lassen uns jetzt das Hauptlied «Freundschaft» ein, sagen das Hauptlied, weil die CD ja nach dem benannt ist. Wenn man die CD hört und euch live im Konzert hört, hört man da einen riesigen Unterschied?
2: Nein, absolut nicht. Wir haben, es wird so produziert, auch, dass wir da eigentlich eins zu eins auf der Bühne live so bringen. Damit sind auch die Musiker, die vier, die kommen ins Studio und nehmen da auf. Also da ist immer eigentlich eins zu eins. Wir singen live alles und auch Musiker spielen live und wenn halt mal etwas daneben geht, dann geht es ein bisschen daneben.
1: Aber das ist es ist wirklich, live, oder?
2: Ja, genau. Aber genau. Es ist wirklich eins zu eins wie jetzt auf der CD. Hat schon zum Teil natürlich, wird ein bisschen verlängert oder verändert, dass es auf den passt, aber vom Ton her, vom Gehören her ist es eins zu eins.
1: Freundschaft, wie ist der Name gekommen?
2: Ja, auf das 10-Jahr-Jubiläum, weil gerade bei denen, die von Anfang an dabei ist, schon eine rechte tiefe Freundschaft gewachsen ist. Bei mir ist es ein bisschen eine frische Freundschaft, natürlich nicht zu vergleichen mit Lebensfreundschaften, die man seit 50 Jahren hat oder 60 Jahren. Aber eine sehr schöne und im Prinzip alle Komponenten von einer guten Freundschaft rein. Wir zünden einander ein bisschen an, wir können ihm Sachen erzählen. Wir hücken zusammen, trinken ein, zwei miteinander. Wir können auch mal ein bisschen schärfer diskutieren und gibt sich nachher wieder die Hand, wie es eigentlich sein sollte. Und nein, ist wirklich schön mit so Freundentüren so auf die Bühne stehen und singen.
1: Also Highway mit der 10-jährigen CD, hätte ich bald gesagt. Mit der CD fürs 10-Jahr-Jubiläum. So ist es richtig.
2: Genau, richtig.
1: Freundschaft.

0: bei mir, der Friede Kohler von Highway, bei Rosmarie Söberli bei Radio Melodie. Das ist ein wunderschönes Lied, Freundschaft. Mal ganz ein anderer Stil, ein anderer Takt.
1: Genau, ja.
0: Also hast du fast Englisch-Walzer getanzt,
1: ja, genau. Ich glaube, das zeichnet auch die CD ein bisschen aus. Hat wirklich verschiedene Varianten von Rhythmen auch. Von, jetzt eben, wir müssen Rock'n'Roll, jetzt auch wieder Englisch-Walz. Oder Rosmarie drauf. Die Version mit dem Streichorchester, oder? Wo man ein bisschen als Zückerli für den KKL draufgenommen hat und so. Nein, ich finde sie sehr, sehr gut rausgekommen, die CD.
0: Was sind bisher deine schönsten oder eindrücklichsten Auftritte gewesen?
1: Ja, ich glaube, am eindrücklichsten sind die ersten paar Auftritte gewesen, die wir gemerkt hat, was wir jetzt auch machen und so. Und es ist ja immer wieder im Vergleich heimwärme so wieder so ein bisschen Zauberschloss an. Und da kommt man in jedem Auftritt, ist wie ein anderer Schlüssel und dann geht wieder irgendeine wunderschöne Welt auf mit von den Zuschauern, Zuhörern her und so. Und da ist jetzt auch zum Beispiel, was ich noch nie gemacht habe, ist Open Air. Und da haben wir jetzt vorletzte Wochenende gerade zwei gehabt. Das eine die heitere und das andere Genderbüben im Wallis. Gerade nacheinander. Und wenn natürlich da 10.000 Leute vorne dran sind und mitsingen und mitgumpen und mitfesten, das ist einmalig. Also das ist schon wirklich, ja, das ist ein Erlebnis.
0: Also ich weiss, wo jetzt schon mal beim Heiteren dabei war, die ist fast ausgeflippt.
1: Ja, ist geil, ist wirklich, Entschuldigung.
0: Wie mach nichts, alles gut. Ist eh schon aufgenommen, schon vorbei. Wie schauen deine Zukunftspläne aus?
1: Ja, ich hoffe, ich darf noch dabei bleiben. Nein, das ist klar. Bis jetzt wenn's mich noch. Ich hoffe auf eine schöne Konzerttour natürlich. Ich freue mich sehr aufs KKL, dort auf die, ja, dass wir da Türen singen. Und nächstes Jahr, ja, wäre schön mal, wenn wir, da wäre jetzt mein persönlicher Wunsch, wenn wir können so auf Locarno singen, dort, das Mund saß. Da wäre schon schön. Oder, war die Ältere, also in Wahrführungszeichen und Schlusszeichen, Heimwähler immer sagen, St. Gallen, wo der Gabelier da oben war, das war unvergesslich gewesen, da, dort in der Arena, rein, weiß nicht, wie sie da Kriburna wäre, glaubt, oder, ja. Und, das war fantastisch gewesen. Und vielleicht gibt es so etwas mal auch wieder. Ja, mal schauen. Ich nehme auf jeden Fall vorzu, wie es kommt, und geniesse jede Stunde von so.
0: Das kann man vorstellen. Eben das nächste Jahr ist das erste Halbjahr ist geprägt von der Jubiläumstournee, wo es auch um die CD Freundschaft geht. Da sind wir haben geschaut, man kann jetzt nicht alles aufzählen, aber geh doch auf die Webseite von Highway. Dort unter den Konzerten steht alles drin, da kann man Tickets bestellen und. Dort haben wir übrigens über uns gibt's so eine Sparte, da ist jeder schön beschrieben mit einem wunderschönen Fötali oder Fredi. Da hat er sogar sein Kutali an, sagen wir.
1: Mit dem Mutz, ja.
0: Ja. Genau. Heute bist du da. Und die Schaufeln hast du natürlich auch immer an, gell? Ja.
1: Ja, die Schaufel habe ich auch, wenn ich zu besonderen Leuten komme. Konzert oder jetzt eben zu dir, Rosmarie.
0: Herzlichen Dank.
1: Liege ich immer an. Ja, das habe ich vom Vater übernommen als Erbstück und tue dann so auch ein bisschen Ehre, denn, dass ich das mitnehme. Man darf es ja eigentlich nur mit der Tracht eben. Aber ich mache jetzt für mich da ein bisschen Ausnahme. Oder für meinen Vater respektive.
0: Also für die Hörerinnen und Hörer, die jetzt nicht wissen, was wir gemeint haben mit Schaufeln, vielleicht tust du es noch kurz schnell erklären.
1: Ja, das ist der Ohrenschmuck, den die Appenzeller Sende hatten, so der Tracht hin. Die Schaufel oder Kehle war zum ein Rahmenabschöpfer gewesen. Und die Verbindung in das Ohr rein ist eine Schlange, die sich im Schwanz hineinbeisst. Und da ist das Ding von Ewigen, von Sterben und Wiederleben.
0: Wiedergeburt, so, ja.
1: Genau, Wiedergeburt.
0: Ja. Okay. Dann lassen wir Rosa von Highway. Wer singt das?
1: Rose singt der Ritchie.
0: Sicher auch wunderschön, he?
1: Wow.

0: Ja, jetzt muss ich fragen, bringst du deiner Frau auch Fritti, jeden Freitag raus?
1: Nein, weil... ja, wieso nicht eigentlich? Das stimmt, hä?
0: Entschuldigung, nein, ich hatte nicht wollen.
1: Sehr gute Freunde, die immer wieder...
0: Hatte ich nicht wollen, eine unglückliche oder peinliche Situation bringen. Also, liebe Hörerinnen und Hörer, ihr habt jetzt die Möglichkeit, ganz kurz noch irgendeine Frage an Fredi Koller stellen von Highway, wenn ihr möchtet, könnt ihr anrufen auf 0181 758 080 7081 758 080 7. Und ich nehme jetzt einfach mal ab, mal schauen, wer da dran ist.
2: Oh.
0: Radio Melodie Lutziger.
2: Ja, grüezi Rosmarie. Kennst du mich noch?
0: Der Benni?
2: Der
0: bin ich sicher?
2: Nein.
0: Wer ist am Telefon?
2: Der Polo von der Feuerwehr.
0: Ah, ja.
2: Ex-Feuerwehr.
0: Hallo.
2: Jetzt bin ich pensioniert in der Feuerwehr. Und jetzt sind wir in Mosti im Wald.
0: Und haben ihn zugelassen.
2: Ja, sicher, wir hören immer.
0: Hast du eine Frage an den Fredi Koller von Heimweh?
2: Nein, ja, mal. Es ist natürlich, Heimweh ist natürlich meine Lieblingsmusik.
1: Ja, schön.
0: Super.
2: Nein, wir sind natürlich schon zu Hause gewesen und überall. Wir schleichen eigentlich Heimweh immer nach.
0: Ja, wunderbar. Das
2: wäre, wenn es natürlich der nächste Hit um Heimweh geht.
3: Nein, super.
2: Wenn wir ankommen, vielleicht noch weiter für Mosti, dass man dort könnte sagen, wir sind da über 30 Leute.
4: Ja.
2: Wenn wir ankommen, weiter für uns.
0: Aha, ja, wir schauen mal, was man machen kann, gell? Volo. Gut. Okay, dann wünsche ich dir einen schönen Abend.
1: Ja, auf jeden Fall viel Post im Most,
2: ja, so, und das nächste Konzert, also Tresi und ich kommen sicher wieder.
1: Wunderbar, da freue ich mich.
2: Und er macht es natürlich super. Gut.
1: Danke vielmals für das Kompliment. Ich gebe es meinen Kollegen weiter und meinen Freunden. Ist das gut?
2: Ja, sicher. Wunderbar. Perfekt.
0: Super, Polo. Danke.
2: Und mach es gut, gell?
1: Danke.
0: Ja,
1: schönen Abend.
0: Tschüss, schönen Abend.
2: Und
0: ciao, ciao.
2: Bis wieder, gell? Ja. Und eine super Sendung, gell?
0: Danke vielmals.
2: Danke.
0: Merci, tschüss. Ciao, ciao, tschüss. Ja, und die Telefonleitung ist wieder offen in dieser Zeit. Fredi, kannst du uns noch sagen, sind ihr, sind ja auf Social Media, wo überall?
1: Ja, natürlich sicher bei Internet, www.heimwehmusik.ch, dann auf Instagram, TikTok, Facebook und was so alles gibt. Unsere Alben kann man auch streamen, die es kennen, einzeln. Das haben ja nicht einmal mehr alle CD, gell? CD-Player. Halt. Muss man mal gerade ein bisschen schauen. Aber sind alle Lieder auf allen Streaming-Plattformen erhältlich und ja. Aber auch Heimweh-Musikshop kann man es posten. Also ist alles offen.
0: Super. Und wenn noch einen CD-Player daheim hat, ich kriege nämlich 3 CDs, die tun wir dann irgendwann in der Sendung von Rosmarie Söbli verlassen. Und jetzt habe ich wieder jemanden am Telefon. Radio Melodie Lutziger, wer habe ich dran?
5: Das ist Vreni von St. Gallen.
0: Hallo Vreni. Was hast du für eine Frage an Fredi Koller?
5: Mir gefällt die Musik von der neuen CD wunderschön. Die ist so schön.
1: Super, danke vielmals.
5: Ich wäre so gern wieder mal an einem Konzert von Highway dabei, aber mir geht es aus gesundheitlichen Gründen einfach nicht mehr. Und ich habe niemanden, der will fahren. Mich würde es interessieren. Es sind so schöne Lieder. Mir gefällt das so sehr.
1: Ja, da freut mich. Ja, tut mir leid.
5: Er macht das so super. Die Lieder sind, die gehen wirklich, ja.
0: Super. Danke vielmals, Vreni. Und das haben jetzt ganz, ganz viele gehört, dass du gerne einen fahrbaren Untersatz hättest für ein nächstes Highway-Konzert. Ganz bestimmt wird Vreni Giger in St. Gallen, wir können sie googlen und ihre vielleicht anrufen. Vielleicht kann er gute Tat machen und dann kann Vreni auch als nächstes Konzert. Danke vielmals fürs Telefon und einen schönen Abend, Vreni.
1: Danke.
5: Danke vielmals für die Sendung.
0: Bitte. Tschüss. Ciao, ciao. Tschüss. Tschüss. Gleichfalls. Ja, machen Sie gut. Wir müssen leider halt eben schon wieder Schluss machen. Ich kann halt niemand mehr rein. Ja, es ist jetzt dann schon wieder
1: neu. Ist mir gerade auch ein
0: Tränchen. Wir zwei. Aber es geht nicht so lange, wie es wieder geht. Nein, es ist noch kein Jahr her. Und vielleicht so in 19 Monaten, wer weiß.
1: Ja, wer weiß. Ja. Ja. Schauen wir mal, was da alles kommt. Ja.
0: Ganz genau.
1: Ja, ich hoffe, gebe wieder mal eine, endlich den nächsten Jahr. Nein, jetzt gehen wir es mal langsam an, denke ich.
0: Eben, genau. Jetzt ab dem Januar geht ja Hi, wir mal auf die grosse Jubiläumstournee. Ich wünsche dir auf jeden Fall viele, viele schöne Momente. Und das ja noch, vor allem eben im KKL. Mm. Und es war riesig, riesig schön, dass du vorbeigekommen bist. Hier wieder Studio 2 in St. Gallen, Radio Melody zu Rosmarie Söberli. Friede, vielen, vielen Dank.
1: Ja, ich danke dir und ja, du immer, immer allzeit bereit.
0: Sehr schön. Sehr schön. Also, wie getrunken hat. Ein sehr schöner Schluss. Jetzt gibt es noch mal ein Lied aus der neuen CD Freundschaft. Highway mit Da lacht mein Herz. Und wer singt das?
1: Das ist der Beni.
0: Lassen wir zu. Danke vielmals. Mach's gut.
1: Danke dir.
0: Guten Heimweg.
1: Danke.

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2: Die Themen haben heute Schlagzeilen gemacht. Guten Abend. Die SVP hält die Forderungen der Grünen nach einem raschen Ausstieg aus Öl und Benzin für utopisch. Statt die fossilen Energien sofort zu verbieten, müsse die Schweiz besser mit den Folgen der Hitze umgehen, sagt die Obwalder SVP-Nationalrätin Monika Rürka.
3: Also ich glaube, wir müssen jetzt vor allem auch, wenn es natürlich wärmer wird, helfen, dass wir auch die Leute schützen können, zum Beispiel mit Klimaanlagen. Wir müssen mehr Wasserreserven machen, das sind auch immer die Grünen, die Einsprache machen.
2: Weitere Diskussionen dürfte es in der Wintersession geben. Die Grünen wollen eine außerordentliche Session zum Klimaschutz beantragen.
4: Das Behördenlogin AGOF hat im August die Marke von 2 Millionen Nutzerkonten durchbrochen. Das teilt die Bundeskanzlei mit. Mit AGOF kann sich die Bevölkerung einfach und sicher zu digitalen Dienstleistungen anmelden, etwa für die Online-Steuererklärung. Neben dem Bund nutzen auch 14 Kantone sowie Städte und Gemeinde das AGOF-Login. Jede Woche kommen demnach rund 25.000 Nutzerinnen und Nutzer dazu. Die Zunahme ist auch auf die laufende Umstellung des bisherigen CH-Login auf AGOF zurückzuführen.
2: Rund 190.000 Menschen verunfallen in der Schweiz jedes Jahr zu Hause. Das sind mehr als 500 Unfälle pro Tag. Das zeigt eine Auswertung der Schweizerischen Unfallversicherungsanstalt SUVA. Die meisten Unfälle passieren demnach nicht bei riskanten Arbeiten, sondern im Alltag, sagt Kaspar van de Ven vom Unfallversicherer SUVA.
5: Wenn wir daheim sind, dann machen wir häufig viele verschiedene Sachen. Wir gehen Stegen auf und ab, wir kochen, wir putzen, wir tragen etwas, wir machen ganz viele kleine Sachen. Und gerade bei solchen alltäglichen Sachen passieren eben immer wieder Unfälle.
2: Besonders häufig seien Stolper- oder Sturzunfälle, etwa auf der Treppe, so van de Ven. Jährlich gehen dadurch durchschnittlich rund 3 Millionen Arbeitstage verloren.
4: Am Flughafen der deutschen Stadt Leipzig wurde offenbar eine dritte Drohne gefunden. Das berichten mehrere deutsche Medien. Diese Drohne sei möglicherweise auch mit Sprengstoff beladen gewesen. Sie wurde auf einem Feld entdeckt, das an den Flughafen grenzt. Die deutsche Bundesanwaltschaft wollte sich nicht zu den Berichten äußern. Bereits vor 3 Wochen wurde eine mit Sprengstoff beladene Drohne beim Flughafen Leipzig gefunden. Zudem soll ein weiteres Fluggerät mit einem Frachtflugzeug kollidiert sein.
2: Ein Buschfeuer im US-Bundesstaat Nevada hat mehr als 30 Häuser zerstört. Laut Feuerwehr dürften es noch mehr werden. Zugleich melden die Einsatzkräfte Fortschritte im Kampf gegen die Flammen. Das Feuer nahe der Stadt Reno sei zu gut einem Viertel unter Kontrolle. Zwischenzeitlich waren mehr als 40.000 Menschen zur Evakuierung aufgerufen worden.
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6: 3 Minuten ab 9 Uhr, Rosmarie Söbetli, in der zweiten Stunde bei Radio Melodie. In dieser Stunde gibt es noch einmal 3 Käppchen von den Waldhöckler zu gewinnen, die am 4. und 5. September ihr 30-Jahr-Jubiläum feiern. Wir haben es am letzten Dienstag gehört bei Rosmarie Söbetli. Wer übrigens mehr Informationen haben will, geht auf die Webseite von waldhöckler.ch und dort erfahren ihr alles über der Moment 30 Jahre Waldhöckler. Der Fredi Kohler von Highway war in der ersten Stunde bei Rosmarie Söbetli und jetzt auf dem Highway ist Durgi. Ich habe 3 CDs von Highway bekommen zum Verlosen. Danke viel mal. Eine CD kann ihr in dieser Stunde noch gewinnen, also immer gut zuhören. Ich wünsche jetzt euch weiterhin viel Spass mit Rosmarie Söbetli. Noch bis am 10.

Ihr hört noch Rosmarie Söberli bei Radio Melodie. Es ist gleich mal Viertel nach neun. Und ihr dürft mir jetzt anrufen, wenn ihr gerne ein Käppli möchten von den Waldhöckler. Ich möchte aber gerne von euch wissen, am 4. und 5. September feiern sie ein Jubiläum und ich möchte gerne wissen, wie viele Jahre die Waldhöckler schon zusammen sind. 081 758 08 07 081 758 08 07. In dieser Zeit, wo ich Telefon abnehmen, singt der Alpenland 70 Schieferopen.

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0: habe ihn mal, ihr habt mich fast überrennt am Telefon. Die drei Käppli sind natürlich weg. Also zuerst einmal ein Dorli Leute nach Münsingen, als Vreneginger und nach St. Gallen und ins Fürstentum Liechtenstein. Und da habe ich jetzt live am Telefon Belinda. Schönen guten Abend, Belinda.
1: Hallo.
0: Hallo. Und du kannst uns jetzt gerade noch sagen, wie die Wettbewerbsantwort ist. Wie viele Jahre gibt es die Waldhöckler?
1: 30 Jahre.
0: Ganz genau, perfekt. Du hast auch ein Käppli gewonnen. Was sind wir gerade im Moment machen im Walzers?
1: Wir feiern gerade von dort den Geburtstag von Franz Wachter Junior.
0: Wow.
1: 64. Geburtstag.
0: Ja, super. Und da wir natürlich recht herzlich gratulieren. Ist ja schön, dass ihr am Geburtstag Rosmarie Söberli lassen. Das freut mich natürlich riesig. Das freut mich. Ich habe für euch Kastlerudenspatzen aufgelegt. Ich hoffe, dass das dem Franz gefällt mit dem Titel Stern von Südtirol. Das freut mich. Hey, dann haben noch schöne vier. Danke fürs Telefon und gratulieren fürs Käppli.
1: Danke.
0: Danke, Belinda. Tschüss.
1: Tschüss. Ciao, ciao. Danke. Tschüss. Ciao.

0: Insgesamt haben wir jetzt 5 Käppli verloren, 2 am letzten Dienstag und 3 heute. Die werden dann die Waldhöckler euch direkt per Post zuschicken. Und den Waldhöckler wünschen wir natürlich am 4. 5. September viel, viel Spass bei ihrem 30-Jahr-Jubiläum und ganz viele schöne Momente und viele Besucher natürlich. Und vielen Dank für eure Käppli.
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Die Jubiläums-CD haben sie rausgegeben, Highway, und die Jubiläums-CD heisst Freundschaft. Und von euch möchte ich gerne wissen, wie lange gibt es denn Highway schon? Ihr könnt mir anrufen und eine CD gewinnen. 081 758 0807 und eine CD natürlich die neueste, die Jubiläums-CD von Highway mit dem Namen Freundschaft. Wie lange gibt es Highway? 081 758 0807.

Oh Mama, Mama Bambola von der Rita Pavone, das kennen wir natürlich, das Lied. Und die CD ist bereits weg. Wie lange gibt es Heimweh? Oder eben die Jubiläums-CD ist natürlich anlässlich vom 10-Jahr-Jubiläum gemacht worden. Heisst du sie Freundschaft und schickt dann die ab Monika Grab in Kanton Schweiz, nämlich in Rodenturm. Herzliche Gratulation. Ich habe noch weitere zwei CDs da, die wird es aber irgendwann nächsten Dienstag, übernächsten Dienstag, irgendwann werde ich die verlosen, also immer Rosmarie selber hören. Dann gewinnen wir vielleicht auch diese CD noch.

Hey, die zwei Stunden sind wieder vergangen wie im Flug, also zumindest für mich. Ich hoffe, ihr habt Spass gehabt mit meinem Studiogast, dem Friede Koller von HIWEA. Am nächsten Dienstag erfahren ihr dann ganz viel über den Bahnflötenchor Liechtenstein. Sie feiern nämlich ihr 45-Jahr-Jubiläum. Ich mache mich jetzt auf den Heimweg. Ich hoffe, ich habe nur den Stau wie im Anfahren. Da hat es leider zwei Unfälle gegeben. Ich hoffe, es sind alle gesund und munter, die dort involviert waren. Auf jeden Fall allen zusammen passen auf der Strasse. Eine gute Fahrt wünsche ich euch. Habt eine schöne Restwoche. Habt euch Sorge, seid lieb zueinander. Eure Rosmarie Lutziger. Gute Nacht.

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4: Die Themen haben heute Schlagzeilen gemacht. Guten Abend. Die Grünen fordern nach dem Hitzesommer einen Kurswechsel in der Schweizer Klimapolitik. Sie fordern unter anderem ein Staatssekretariat für Klimaschutz und einen raschen Ausstieg aus fossilen Energien, erklärt die Zürcher Grünen-Nationalrätin Mario Naschlatter.
5: Wir müssen sofort aufhören, weiter Ölheizungen einzubauen oder Verbrennerauto verkaufen, weil jedes Auto, das verkauft wird, heizt das Klima um zusätzliche Zentelsgrade an.
4: Zudem wollen die Grünen in der Wintersession eine außerordentliche Session zum Klimaschutz beantragen. In Afghanistan sind letztes Jahr mehr als 1000 Menschen ausgepeitscht worden. Das sind so viele wie noch nie, seit in Afghanistan die Taliban die Macht übernommen haben. Häufig seien Menschen wegen angeblicher Sexualdelikte ausgepeitscht worden, sagt die für Afghanistan zuständige Menschenrechtsorganisation. In vielen Provinzen wurden die Opfer auf Sportanlagen sowie öffentlichen Plätzen ausgepeitscht, aber auch in Gefängnissen wurde die Bestrafung angewandt. Rund 190'000 Menschen verunfallen in der Schweiz jedes Jahr zu Hause. Das sind mehr als 500 Unfälle pro Tag. Das zeigt eine Auswertung der Schweizerischen Unfallversicherungsanstalt SUVA. Besonders stark zugenommen hätten die Unfälle bei den 55- bis 64-Jährigen. Diese Unfälle verursachen bei ihnen auch höhere Kosten, sagt Kaspar van de Veen von der SUVA.
6: Wenn jemand in diesem Alter verunfallt, dann geht es einerseits länger, bis er oder sie wieder gesund ist. Ein 20-Jähriger ist schneller wieder fit in der Regel. Und die Heilkosten sind halt für die Leute häufig auch teurer. Das gleiche gilt für Taggeldkosten, weil die Leute haben in der Regel auch einen höheren Lohn als jetzt eine junge Person.
4: Insgesamt sind die Kosten für Unfälle zu Hause ebenfalls gestiegen. 2024 lagen sie rund 30% höher als noch 2015.
7: Australien verbannt KI-Songs aus den Charts. Das teilt die Australian Recording Industry Association mit. Die offiziellen Hitparaden des Landes wollen künftig Songs nicht mehr berücksichtigen, bei denen mit künstlicher Intelligenz gearbeitet wurde. Erlaubt bleiben dagegen Aufnahmen, bei denen künstliche Intelligenz nur als Hilfsmittel zum Einsatz kommt. Die neuen Regeln gelten ab Freitag.
4: Viele Menschen gehen beim Bergwandern weiter, obwohl sie sich an einer heiklen Stelle unsicher fühlen. Laut einer neuen Studie der Beratungsstelle für Unfallverhütung machen das mehr als 2/3 der Betroffenen. Besonders jüngere und weniger erfahrene Wandernde kehren seltener um. Die BFU rät, ein ungutes Gefühl als Warnsignal ernst zu nehmen und im Zweifel umzukehren. In der Schweiz kommen jedes Jahr durchschnittlich 45 Menschen beim Wandern ums Leben.
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2: Diese Themen haben heute Schlagzeilen gemacht. Guten Abend. Die SVP hält die Forderungen der Grünen nach einem raschen Ausstieg aus Öl und Benzin für utopisch. Statt die fossilen Energien sofort zu verbieten, müsse die Schweiz besser mit den Folgen der Hitze umgehen, sagt die Obwalder SVP-Nationalrätin Monika Rürka.
3: Also ich glaube, wir müssen jetzt vor allem auch, wenn es natürlich wärmer wird, helfen, dass wir auch die Leute schützen können, zum Beispiel mit Klimaanlagen. Wir müssen mehr Wasserreserven machen, das sind auch immer die Grünen, die Einsprachen machen.
2: Weitere Diskussionen dürfte es in der Wintersession geben. Die Grünen wollen eine außerordentliche Session zum Klimaschutz beantragen.
4: Das Behördenlogin AGOF hat im August die Marke von 2 Millionen Nutzerkonten durchbrochen. Das teilt die Bundeskanzlei mit. Mit AGOF kann sich die Bevölkerung einfach und sicher zu digitalen Dienstleistungen anmelden, etwa für die Online-Steuererklärung. Neben dem Bund nutzen auch 14 Kantone sowie Städte und Gemeinde das AGOF-Login. Jede Woche kommen demnach rund 25.000 Nutzerinnen und Nutzer dazu. Die Zunahme ist auch auf die laufende Umstellung des bisherigen CH-Login auf AGOF zurückzuführen.
2: Rund 190.000 Menschen verunfallen in der Schweiz jedes Jahr zu Hause. Das sind mehr als 500 Unfälle pro Tag. Das zeigt eine Auswertung der Schweizerischen Unfallversicherungsanstalt SUVA. Die meisten Unfälle passieren demnach nicht bei riskanten Arbeiten, sondern im Alltag, sagt Kaspar van de Ven vom Unfallversicherer SUVA.
5: Wenn wir daheim sind, dann machen wir häufig viele verschiedene Sachen. Wir gehen Stegen auf und ab, wir kochen, wir putzen, wir tragen etwas, wir machen ganz viele kleine Sachen. Und gerade bei solchen alltäglichen Sachen passieren eben immer wieder Unfälle.
2: Besonders häufig seien Stolper- oder Sturzunfälle, etwa auf der Treppe, so van de Ven. Jährlich gehen dadurch durchschnittlich rund 3 Millionen Arbeitstage verloren.
4: Am Flughafen der deutschen Stadt Leipzig wurde offenbar eine dritte Drohne gefunden. Das berichten mehrere deutsche Medien. Diese Drohne sei möglicherweise auch mit Sprengstoff beladen gewesen. Sie wurde auf einem Feld entdeckt, das an den Flughafen grenzt. Die deutsche Bundesanwaltschaft wollte sich nicht zu den Berichten äußern. Bereits vor 3 Wochen wurde eine mit Sprengstoff beladene Drohne beim Flughafen Leipzig gefunden. Zudem soll ein weiteres Fluggerät mit einem Frachtflugzeug kollidiert sein.
2: Ein Buschfeuer im US-Bundesstaat Nevada hat mehr als 30 Häuser zerstört. Laut Feuerwehr dürften es noch mehr werden. Zugleich melden die Einsatzkräfte Fortschritte im Kampf gegen die Flammen. Das Feuer nahe der Stadt Reno sei zu gut einem Viertel unter Kontrolle. Zwischenzeitlich waren mehr als 40.000 Menschen zur Evakuierung aufgerufen worden.
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1: Die Themen haben heute Schlagzeilen gemacht. Guten Abend. Die Grünen fordern nach dem Hitzesommer einen Kurswechsel in der Schweizer Klimapolitik. Sie fordern unter anderem ein Staatssekretariat für Klimaschutz und einen raschen Ausstieg aus fossilen Energien, erklärt die Zürcher Grünen-Nationalrätin Mario Naschlatter.
2: Wir müssen sofort aufhören, weiter Ölheizungen einzubauen oder Verbrennerauto verkaufen, weil jedes Auto, das verkauft wird, heizt das Klima um zusätzliche Zentelsgrad an.
1: Zudem wollen die Grünen in der Wintersession eine außerordentliche Session zum Klimaschutz beantragen. In Afghanistan sind letztes Jahr mehr als 1000 Menschen ausgepeitscht worden. Das sind so viele wie noch nie, seit in Afghanistan die Taliban die Macht übernommen haben. Häufig seien Menschen wegen angeblicher Sexualdelikte ausgepeitscht worden, sagt die für Afghanistan zuständige Menschenrechtsorganisation. In vielen Provinzen wurden die Opfer auf Sportanlagen sowie öffentlichen Plätzen ausgepeitscht, aber auch in Gefängnissen wurde die Bestrafung angewandt. Rund 190.000 Menschen verunfallen in der Schweiz jedes Jahr zu Hause. Das sind mehr als 500 Unfälle pro Tag. Das zeigt eine Auswertung der Schweizerischen Unfallversicherungsanstalt SUVA. Besonders stark zugenommen hätten die Unfälle bei den 55- bis 64-Jährigen. Diese Unfälle verursachen bei ihnen auch höhere Kosten, sagt Kaspar van de Veen von der SUVA.
3: Wenn jemand in diesem Alter verunfallt, dann geht es einerseits länger, bis er oder sie wieder gesund ist. Ein 20-Jähriger ist schneller wieder fit in der Regel. Und die Heilkosten sind halt für diese Leute häufig auch teurer. Das gleiche gilt für Taggeldkosten, weil die Leute haben in der Regel auch einen höheren Lohn als jetzt eine junge Person.
1: Insgesamt sind die Kosten für Unfälle zu Hause ebenfalls gestiegen. 2024 lagen sie rund 30% höher als noch 2015.
4: Australien verbannt KI-Songs aus den Charts. Das teilt die Australian Recording Industry Association mit. Die offiziellen Hitparaden des Landes wollen künftig Songs nicht mehr berücksichtigen, bei denen mit künstlicher Intelligenz gearbeitet wurde. Erlaubt bleiben dagegen Aufnahmen, bei denen künstliche Intelligenz nur als Hilfsmittel zum Einsatz kommt. Die neuen Regeln gelten ab Freitag.
1: Viele Menschen gehen beim Bergwandern weiter, obwohl sie sich an einer heiklen Stelle unsicher fühlen. Laut einer neuen Studie der Beratungsstelle für Unfallverhütung machen das mehr als 2/3 der Betroffenen. Besonders jüngere und weniger erfahrene Wandernde kehren seltener um. Die BFU rät, ein ungutes Gefühl als Warnsignal ernst zu nehmen und im Zweifel umzukehren. In der Schweiz kommen jedes Jahr durchschnittlich 45 Menschen beim Wandern ums Leben.
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